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Okay, das nächste Lied ist kein Lied, es ist ein gesprochenes Gedicht. Es heißt Jesus und Stoiber. Und es geht mit dem Jesus los.

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Vielen Dank.

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3: Wir gehen dann drauf, wenn ich jetzt sag.
4: In Ordnung.
3: Ich muss erstmal die Kabel hier sortieren. Das kann man ja nicht aufstellen.
4: Ja, nun langsam.
3: Es ist auch eine beschissene Wohnung hier. Das muss ich Ihnen schon mal sagen.
4: Also, süße mir, Alter.
3: Scheiße.
4: Süße mir, Alter.
3: Also, guten Tag, meine Damen und Herren. Wir melden uns hier. Und das sage ich jetzt nicht nur zu meinem Vergnügen, sondern auch zum Amüsement aller Zuschauer. Außen vor den Bildschirmen. Wir melden uns hier live.
4: Ja.
3: Aus einer beschissenen Wohnung, das muss ich schon mal sagen, bei Herrn Herzog, dem Bundespräsidenten.
4: Guten Abend.
3: Wer hat Ihnen diese beschissene Wohnung eingerichtet?
4: Das war ein Innenarchitekt aus Herzogenaurach.
3: Wissen Sie was, Sie Arschloch?
4: Ja.
3: Gut, das Arschloch nehme ich zurück.
4: Ja.
3: Fette Sau. Sie fette Sau, das habe ich auch schon zu Richard Weizsäcker gesagt.
4: Also,
3: aber so fett wie Sie möchte ich in meinem Lebtag nicht sein. Herr Herzog.
4: Ja.
3: Sehr schnell das Telefon.
4: Telefon, da muss ich hin.
3: Ja, bei Herzog. Bei
5: Clinton,
3: Herzog.
5: Clinton, I want to speak to Mr. Herzog.
3: Nein, den können Sie jetzt nicht sprechen. Wir machen hier Interview.
5: It's very important. Ja,
3: ich sag's nicht. Arschloch, so viel darf ich verraten.
5: What's going on?
4: Nein.
5: I want to speak to Mr.
3: Herzog, nehmen Sie die Hände vom Telefon.
5: Let me speak to Mr. Herzog.
3: So. Weiter im Gespräch, Herr Herzog.
4: Ja.
3: Zu Ihrer Frau. Diese... Ich möchte den Namen gar nicht in den Mund nehmen.
4: Gut.
3: Ihre Frau ist aber so... Wenn ich das mal so sagen darf... Ekelerregend.
4: Also...
3: Wenn nicht das Ekelerregendste, was mir je über den Weg gelaufen ist.
4: Das ist ja wohl.
3: Herzog.
4: Die Sau. Meine Frau.
3: Was wollen Sie dazu sagen?
4: Ich liebe meine Frau. Über alles liebe ich.
3: Sie nicht, wenn das Mikrofon das pupst doch die ganze Zeit. Wie würde sich das anhören, wenn ich so reinsprechen würde? Herzog, das hört sich doch scheiße an.
4: Ja.
3: Gehen Sie weiter weg, so wie ich.
4: Es tut mir leid.
3: So ist es gut.
4: Es tut mir leid.
3: Sie haben noch vieles zu lernen, Herr Herzog. Sie sind noch nicht lange Bundespräsident.
4: Nein.
3: Einiges haben Sie noch zu lernen. Zum Beispiel, wenn man anständig ein Interview führt. Tun Sie nicht. Nehmen Sie die Hand vom Mikrofon.
4: Ja.
3: Sie miese kleine Ratte.
4: Oh.
3: Also. Herr Herzog.
4: Ja.
3: Meine erste Frage an Sie, die offizielle.
4: Ja.
3: Was tun Sie gegen Arbeitslosigkeit?
4: Ja, gegen Arbeitslosigkeit setze ich mich besonders auf
3: das
4: der...
3: Das haben Sie schon tausendmal gehört, Herr Herzog. Sie blödes Arsch.
4: Also, das ist kein Interview
3: also,
4: hier.
3: Nächste Frage.
4: Ja.
3: Das soziale Netz.
4: Ja.
3: Was tun Sie, damit niemand durch die grobmaschigen Löcher fällt, die das soziale Netz mittlerweile hervorbringt?
4: Ja.
3: Herr Herzog.
4: Zuerst mal möchte ich sagen, das ist kein Stil, ein Interview zu führen hier.
3: Lächerlich. Keine Ahnung von Politik.
4: Kein Stil.
3: Sie waren jahrelang Verfassungsrichter, Herr Herzog. Und
4: doch.
3: Auch Nacktmodell.
4: Ach, natürlich nicht.
3: Sie waren Nacktmodell.
4: Nein, das weiß doch jeder.
3: Herr Herzog. Na gut.
4: Wenn
3: Sie nicht die Wahrheit sagen, schlage ich Ihnen diese teure Ming-Vase hier hinunter.
4: Nein, die Ming-Vase bleibt stehen, sonst gehe ich verfassungsrechtlich gegen Sie.
3: Sie werden sich hüten.
4: Vor.
3: Herr Herzog.
4: Verfassungsrecht.
3: Ich krieg einen Ausschlag von Ihnen, Herr Herzog. Ich halte es nicht mehr aus.
4: Au, au.

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0: sowas ist legal.
1: Dankeschön.

0: Seht ihr? Alles wieder gut. 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Genitalien auf Abwägen, Nummer 3. Ist ein hochdramatisches Stück.
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0: egal.
1: Dankeschön.

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Ich habe seit meiner Kindheit ein Gefühl, das viel zu groß ist, als dass man es in einen beschissenen Song packen könnte. Egal, ich mach's jetzt trotzdem. Das ist das magischste Gefühl überhaupt. Sonnenuntergänge helfen, es auszulösen. Überhaupt auf weite Flächen schauen. Vor den richtigen alten Häusern stehen. Morgenlicht durch die blind gewordenen Fenster einer runtergekommenen Autowerkstatt im Winter. Aber von allem am besten sind toskanische Hügelketten. Es gibt Tage, an denen ich in der Lage bin, alles zu toskanischen Hügelketten zu befördern. Dann kommt es monatelang nicht und bäm, auf einmal ist es wieder da. Das erste Mal, dass ich in meinem Leben von jemand anderem davon gehört habe, war mit 14. Led Zeppelin, Stairway to Heaven. There's a feeling I get when I look to the west and my spirit is crying for leaving. Und alles hat gestimmt.

Später habe ich gelernt, dass es halbwegs zuverlässig reproduzieren kann durch einen moderaten Kater von, sagen wir, einer bis eineinhalb Flaschen Wein. Oder Kiffen vor allem, wenn es das richtige Zeug war. Der Zauber von chemischer Spiritualität lässt leider zwischendurch immer wieder nach. Aber dann findet man es auf einmal, wenn man ein paar Tage überhaupt nichts nimmt. Weil man es einfach immer wieder haben will. Das ist so ein angenehmes Verlangen. Ich weiß gar nicht nach was genau. Irgendwas hinter dem Horizont. Die Berge, die Rheinebene.

der Ozean. Ich glaube, es hat was mit Vollkommenheit zu tun und einer unstillbaren Sehnsucht, sich mit dem Ganzen zu vereinigen. Und Frieden. Und immer wenn ich es habe, bin ich auf so eine ganz komische Art und Weise gleichzeitig traurig und glücklich. Ja, melancholisch, aber noch unfassbar viel mehr. Mitten im Kosmos und etwas nahe, dem ich so gern noch viel, viel näher wäre. Ich weiß dann immer ganz genau, da ist was hinter allem, was absolut ist. Unendlich bedeutungsvoll, die Lösung aller Fragen. Die man online niemals finden wird. Nein, im Gegenteil. Mein iPad ist der natürliche Feind dieses Gefühls. Das Einzige, was ich bis jetzt darüber googeln konnte, war, dass der Schriftsteller Romain Rolland mal an Sigmund Freud geschrieben hat, dass das ozeanische Gefühl eine der zwei Wurzeln der Spiritualität sein könnte. Freud schrieb zurück, dass er das Gefühl nicht kennt und dass es wahrscheinlich frühkindliche Ursachen hat und irgendwas von der Mutterbrust. Ich bin schon als Flaschenkind auf die Welt gekommen und trotzdem ist es da. Ich glaube, Freud ist einfach sowas von ahnungslos. Es geht viel tiefer als frühkindlich. Ahnerinnerung, genetisches Verlangen. Aber nach was? Ich kann es ja nicht erklären. Und es hat noch nie jemand was darüber geschrieben. Ich suche, seit ich denken kann. Ich habe fast nichts gefunden. Über jeden Scheiß steht irgendwas irgendwo. Darüber nicht. Ist so ein Flash. Bin ich wirklich allein damit? Romain Rolland und ich können doch nicht die Einzigen sein, die das spüren. Falls du das auch kennst, sag mir bitte, wie du es nennst. Ich habe kein Wort dafür. Was ist das? Das ist so ein zauberhaftes Glücksgefühl und so unmöglich festzuhalten. Die wirklich relevanten Dinge bleiben ein Rätsel, bis man stirbt.

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gut, ich gebe zu, die Sache selbst war schon daneben. Aber wird sowas nicht geben? Ach, wie fad wär unser Leben, dass ich fremdgegangen bin. Solltest du nicht überschätzen, meine Intention dabei war ja nicht, dich zu verletzen, sicherlich nicht. Das einmal gesagt, an dich hab ich dabei bestimmt nicht gedacht. Dass du jetzt hier so eine Szene machst, das finde ich übertrieben. Immerhin bin ich ja hier und bin nicht bei ihr geblieben. Aus Gewohnheit und aus Faulheit mag schon sein, aber dafür bist du jetzt auch nicht allein. Und nur wegen den Details jetzt rumzumotzen, finde ich ehrlich gesagt von dir zum Kotzen. Mann, schon wieder so ein Ärger, war ja klar.

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Mit ihr kann man besser feiern und sie hat auch mehr Humor. Ach mein Gott, wir wissen beide, sowas kommt halt eben vor. Ja, du glotzt doch nicht so blöde wie ein Pferd. Mensch, so läuft es halt im freien Wettbewerb. Und Männer sind auch nicht geschaffen für ein monogames Leben. Eher doch wohl irgendwie dazu, nach Pobacken zu streben. Mensch, wir zwei sind doch modern. Ach, wir sind doch nicht von gestern. Außerdem sagt deine Mutter, ich pass mehr zu deiner Schwester. Hey, ich raffe nicht, dass du das nicht kapierst und wegen so einer Kleinigkeit gleich randalierst. 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

0: 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Du bist auch so ein großer Star wie mein Kollege Rüdiger. Liedermaching?
1: Glücksruh, das ist nicht nur eine Behauptung.

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0: MP7. Der Mensch, der kann sich plagen, der Mensch, der kann sich schinden, doch wird ihm nie gelingen, je die Zeit zu überwinden. Denn würde das in Zukunft irgendwann einmal geschehen, hätte man irgendwann schon mal einen Zeitreisenden gesehen, der an der Börse spekuliert oder in Lotto investiert oder in Gruppen durch die Gegend läuft und rumfotografiert. Man würde die erkennen an irgendeinem Scheiß. Mir ist nie einer begegnet, das genügt mir als Beweis. Naja, bis vor ganz kurzem habe ich ernsthaft so gedacht und mir auch nie jenen Riesenkopf deshalb gemacht. Nur neulich lag ich nachts im Bett und hörte leise Musik, als ich plötzlich dieses Zittern in den Fingern krieg. Dieses Ziehen in den Gelenken, dieses Kribbeln in den Füßen. Und ich dachte schon, Junge, jetzt wirst du für alles büßen. Dann kam ein kalter Wind von Ost, dann packte mich ein Schüttelfrost und dann war da diese Stimme, geh zum Computer, du hast Post. Ich dachte, jetzt ist Feierabend, Speicher überlastet, bei sowas ganz ruhig liegen bleiben, nur nichts überhastet. Das kann doch gar nicht sein, da falle ich nicht drauf rein. Das ist der Stress in letzter Zeit, die langen Nächte und der Wein. Hättest du lieber mal den letzten doch nicht mehr geraucht. Ein Zeichen deines Körpers, dass er dringend Urlaub braucht. Aber was blieb mir anderes übrig angesichts dieses Befehls? Ich ging zu meinem Schreibtisch und ich checkte meine Mails. Niemand wird mir glauben, aber das, was ich da fand, war eine Mail mit Anhang. Und das Datum, das da stand, war mein 70. Geburtstag, 2035, götz@götzwittmann.de. Das bin ich, das weiß ich. Eine Mail von mir an mich. Und jemand hatte mir ja befohlen, diese unheimliche Botschaft jetzt vom Server abzuholen. Auch wenn ich nicht an Geister glaub, meine Füße wurden taub, ich zitterte wie Espenlaub. Ich brauchte erstmal einen Moment, das war ein Stress, durch nichts zu steigern. Ich zog ernsthaft in Erwägung, den Gehorsam zu verweigern. Aber dann kamen mir Gedanken, die brachten mich ins Schwanken. Wenn mein Ich als alter Mann in die Vergangenheit mailen kann, und er das ohne Skrupel tut, dann meint er sicher gut. Ich klickte und da stand dann, junger Mann, nur Mut. Seit dem Jahr 2022 arbeite ich schon an der intertemporären Kommunikation. Mein lieber junger Freund, lass dich von mir umarmen. Ab heute hat das Schicksal mit uns beiden ein Erbarmen. Endlich habe ich die Formel. Ich weiß jetzt, wie es geht, aber ich nehme sie mit ins Grab. Die Menschen sind dafür zu blöd. Zu blöd und auch zu dumm, die bringen sich eh nur damit um. Nur dir soll mein Geheimnis nützen, du sollst einen Schatz besitzen, ein Quell, der in der Zukunft liegt und der nicht so schnell versiegt. Erst ab jetzt dein Eigentum, Reichtum bringt er dir und Ruhm. 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Natürlich jede Menge Scheiße, aber auch paar gar nicht schlechte. Nimm dir einen guten Anwalt und sicher dir die Rechte. Mehr musst du gar nicht wissen, weiter wollte ich dich nicht stören. Mach's gut, mein Freund, leb wohl und jetzt viel Spaß beim Hören. Erst habe ich mich gefreut, doch dann verging mir bald das Lachen, weil mir einfach nicht gelang, die Scheißdateien aufzumachen. Da habe ich mir eine Multimillionen-Mail geschrieben. Und dann speichere ich, Idiot, den ganzen Scheiß in MP7. Ich habe sofort zurückgemailt. Hallo, alter Mann, schick sie mir bitte so, dass ich sie auch lesen kann. Das kam natürlich bei mir selber an. Ich habe wochenlang rumrecherchiert, alle Nerds, die ich kenne, bis zur Erschöpfung strapaziert, sämtliche Hotlines konsultiert. Tausende Euros investiert. Ich bekam eine Menge guten Rat, aber leider kein zählbares Resultat. Das war vor einem halben Jahr. Er hat immer noch nicht geschrieben und mir armen Teufel ist nichts anderes geblieben, als mich für alle Zeiten damit abzufinden, mich bis ans Ende meines Lebens damit abzuschinden, meine komischen niemals Nummer 1 Hits zu schreiben. Mir wird realistisch betrachtet wohl nichts anderes übrig bleiben. Ich hab's mir selber eingebrockt. Meine Millionen hat der alte Sack verzockt. Ich werde am Ende meiner Tage wahrscheinlich dafür büßen. Ich werde trotzdem versuchen, mein Leben zu genießen. Wenn ich mal ein alter Mann bin und dann monetär eher klamm bin, die nächste Chance zur intertemporären Kommunikation kommt, wenn ich Glück habe, ja im Jahr 2035 schon. Und falls ich das wirklich erlebe, keine Frage, hoffe ich, dass ich dann nicht so schmählich wie er versage. Klick MP3, nicht MP7. Alter Mann, deine Enkel werden dich dafür lieben.
1: Danke.

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30, 7 Stunden 36, gleich mehrmals in der Woche. Es ist ja wohl voll die Maloche. Dafür gibt's Manantes schon gerade mal nen Hungerlohn, irgend so'n krummen Scheißbetrag.

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0: Hast du gestimmt, Rasmus?
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1: Es ist schlimmer, sie am Rotieren.
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Das wäre ein schöner Schluss gewesen, muss man sagen. 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Komm, geh mit.

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Okay, das nächste Lied ist kein Lied, es ist ein gesprochenes Gedicht. Das heißt Jesus und Stoiber. 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

Dieses Kinderlied läuft unter dem Motto: Es gibt keine Illusion, die es nicht wert ist, rechtzeitig zerstört zu werden. An der Stelle hat noch nie jemand applaudiert übrigens. Aber ja.

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So, wo wir gerade bei kurzen, kleinen Weisheiten sind, ich habe noch eine mitgebracht. Es ist ein Lebensmotto, nach dem ich seit einiger Zeit zu leben pflege. Das Tolle ist, es geht ganz schnell in den Kopf und man kriegt es dann auch nicht mehr raus. Man kann das anwenden bei Dingen, die ich gerade eben beschrieben habe, die eher trauriger Natur sind. Man kann es auch anwenden bei schwer sitzenden Depressionen und Ähnlichem. Das Tolle aber an diesem Rezept ist, man kann es auch anwenden in völlig trivialen Augenblicken im Leben, wo eigentlich nur so Kleinigkeiten einen nerven. Und es hilft einem trotzdem. Also ein gutes Beispiel ist vielleicht, das kennt nämlich ungefähr jeder, wenn man so im Supermarkt ist. Es gibt eigentlich 6 Kassen, nur eine ist besetzt. Man selbst ist so an Position 25 und hört dann nur über Lautsprecher Storno Kasse 3. Man weiß schon, wird eine lange Nacht. Und ist man auch so wütend. Ne? Man muss ja diese Wut irgendwie kanalisieren. Man würde am liebsten aus Prinzip einfach mal dem Vordermann die Halsschlagader zerbeißen. Ja? Einfach um sich wieder zu spüren. Aber in solchen Momenten innehalten und sich folgende 3 kleine Wörter ins Gedächtnis rufen und alles ist wieder gut. Immerhin kein Krebs. Ja, das war's schon. Das ist, hört sich simpel an. Aber ich sage euch, ich habe letztens eine Statistik gelesen, dass rein theoretisch in Deutschland gut alternde Gesellschaft fast jeder 2. an Krebs erkrankt. Ja, wenn man das nicht mit Humor nimmt, dann weiß ich aber auch nicht. Ja? Ihr werdet noch an mich denken auf jeden Fall. Das hilft nämlich wirklich immer. Außer bei Krebs, da hilft es nicht. Das versteht sich von selbst. Da muss man halt was anderes ausdenken. Ja, ich bin auf jeden Fall sehr davon überzeugt. Ist mein Lebensmotto, habe ich ja gesagt. Weshalb ich jetzt auch tatsächlich meinen ersten Merchandise-Artikel habe herstellen lassen. Das ist ein Flaschenöffner mit der Botschaft. Immerhin kein Krebs. Kann man gleich bei mir erwerben. Ich habe tatsächlich nicht mehr viele, ja, aber ein paar habe ich noch. Ja, nun, Feuerzeug wäre ein bisschen albern gewesen, oder? Also ich meine, vielleicht nächstes Jahr. Gucken wir mal, wenn die Nachfrage groß genug ist. Gut.

Das ist ein Schunkellied, ne? 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

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Und du bist eine Gurke. Dankeschön. Ja. Wird man manchmal gern gefragt, wie man darauf gekommen ist. Ich habe lang studiert. Ja, Geisteswissenschaften. Ich spiele jetzt zwei Kurzsongs, bei denen ich mir eigentlich heute nicht mehr so sicher bin, warum ich die jemals geschrieben habe. Das sind die besten. Das ist schade. Ich weiß nicht, ob das ein Kompliment sein sollte, aber eher, also, fühlt sich für mich nicht so an. Ja, ich spiele jetzt einfach mal nacheinander weg. Das erste handelt von persönlichem Missgeschick. Er stand auf dem Dach und dachte sich munter, ach, das ist flach, das geht, ich spring runter, als der Mama auf, weil die Kniescheibe brach und sich der Knochen ans Tageslicht fraß, lag er nur da, wunderte sich, so flach war's doch wieder nicht. Das erste. Ja, okay, schon okay. Nee, also. So, wir kommen jetzt zum Moment, auf den ihr alle schon, bin mir sicher, sehnsüchtig gewartet habt. Ein Mitmachlied. Ja, also ich habe das früher immer gehasst. Aber seit ich auf dieser Seite der Bühne stehe, ist es noch halb so schlimm. Ja, kann aber beruhigen, ihr müsst jetzt hier nicht irgendwie im Ententanz ums Gebäude hüpfen oder sowas. Das lassen wir heute ausnahmsweise. Es ist nur so, es gibt einen Refrain, bei dem es ganz schön wäre, wenn wir ihn alle gemeinsam singen. Wenn ihr ihn hört, merkt ihr auch, dass das Sinn macht. Ich mach's einfach mal vor, wir testen es mal.

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Man soll ja auch nicht hassen. Ich habe mal gehört, man soll, wenn man jemanden fürchterlich findet, ihm mit Liebe begegnen. Ne? Finde ich auch einen grundsätzlich super Ansatz. Ich glaube aber, das funktioniert nicht. Ja? Funktioniert einfach nicht. Man kann es probieren, aber es ist gar nicht unbedingt gesund. Und jetzt, wenn ihr mal an jemanden denkt aus eurem Privat- oder Berufsleben, ihr kennt bestimmt jemanden, den ihr einfach wirklich fürchterlich findet. Und wenn ihr jetzt sagt, ja, mir gelingt das in meinem Leben, ich habe nur tolle Leute um mich herum, dann reicht ja so ein Blick in die Weltgeschichte oder Weltpolitik. Da findet man schon jemanden, den man hassen kann. Ja? Also lasst uns zusammen hassen.

0: 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Ach mein Gott, wir wissen beide, sowas kommt halt eben vor. 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Mensch, so läuft es halt im freien Wettbewerb. Und Männer sind doch nicht geschaffen für ein monogames Leben. Eher doch wohl irgendwie dazu, nach Pobacken zu streben. Mensch, wir zwei sind doch modern. Ach, wir sind doch nicht von gestern. 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
1: Dankeschön. Das zweite ist zugleich auch eine Warnung an alle trinkwütigen, flirtwilligen Männer, die glauben, je mehr Alkohol sie konsumieren, desto attraktiver werden sie. Das stimmt nicht. Ja? Ich sage das aber nicht belehrend, sondern nur, weil ich die Erfahrung leider selber machen musste.
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So, das war das. Dankeschön. Gut. 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

0: 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Vielen lieben Dank für einen schönen Abend. Ciao, tschüss, danke schön.
1: Dankeschön.

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Das würde

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Okay, ja, jetzt kommt noch so ein Lied, was ich mir besser mal gespart hätte. Es ist ja im Leben so, dass man am liebsten seine Zeit mit Menschen verbringt, die man mag. Ja? Das geht nicht immer. Im Berufsleben beispielsweise ist das manchmal gar nicht möglich. Ich meine, ich bin heute Abend auch hier, ja, hätte mir auch was besser vorstellen können. Aber in anderen Bereichen, wenigstens in der Freizeit, will man dann natürlich ne, Leute um sich herum haben, die einen umgeben, die man mag und schätzt und gern hat. Und das Schlimmste, was im Leben passieren kann, ist, wenn einem das auch noch genommen wird.

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Dankeschön. Es folgt jetzt meine einzige Ballade zum Reizthema Sport. Ich war letztens mal joggen, mehrere Runden, und ich hasse es zu joggen, und es waren fast 2 Stunden. Ein Freund von mir hatte gesagt, beim Joggen fände man sich. Ich kann euch jetzt versichern, tut man nicht. Es ist lahm, man bekommt kaum mehr Luft, und die Knie tun auch schrecklich weh. Und am nächsten Tag hat man Krämpfe von der Schulterpartie bis zum Zeh. Wer sich dabei findet, ist ja wohl Masochist oder halt gut trainiert, was fast dasselbe ist. Auch ich würde mich so gerne finden, ist bestimmt interessant. Mir ist Spirituelles leider so unbekannt. Dieses innere Ich oder was weiß denn ich, so eine Art zweites Gesicht. Ich hab mich fast überall gesucht, doch ich finde mich nicht. Dann halt doch wieder joggen, mal im Wald, nicht im Kreis. Das fördert ganz andere Synapsen und belebt so den Geist. Sowas hatte mein Freund halt behauptet, ja, das sei ganz wunderbar. Das Innere kehrt sich nach außen, das zumindest ist wahr. Ich hab mich jetzt bestimmt schon 3-mal übergeben und ich fürchte, das war's noch nicht. Aber ich werd jetzt so lange weiter joggen, bis mein Ich zu mir spricht. Ich hab's lang noch probiert und ich nehm's mal vorweg. Die Suche des inneren Ichs hat bei mir keinen Zweck. Und es gibt noch was anderes, was ich jetzt sicher weiß. Und das teile ich auch gerne mit euch.

Erreichbarkeit. Danke. So, weiter im Raum. Ja. Um mehr geht's doch eigentlich gar nicht, oder? Ich habe so das Gefühl zumindest.

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0: Bitte Kreuz, die arme Sau.
1: Vielen Dank. Ja, ich bin mit sowas. Vielleicht musst du ja auch mit uns eingehen.

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Ah, Lemmy. Alles klar. Wie schön, ein Lied über Märchen. Viel Spaß, achtet auf die Monsters, die gehen richtig ab. 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

0: Gibson. Hey ho, hey ho, hey ho, Zwerge, go.
1: Yo.
0: Das war der Hip-Hop-Part. In Märchen sind die meisten Menschen arbeitsscheues Pack. So arbeitslose Köhler, Schuster und so Neckrischlack. Die Zwerge aber wissen, sie müssen Geld verdienen. Drum arbeiten sie eben fleißig in den Bergwerkminen. Und sie kleiden sich auch voll modisch, ist ja fast schon Hip-Hop-Style. Und auch

Eine Ballade für jemanden, den ich sehr mag, obwohl ich mit dir immer Schwierigkeiten habe, aber wir kommen immer wieder ins Reine. Ich hoffe, das bleibt so.

0: Kaiser.
1: An dieser Stelle darf man nicht lachen.
0: Wie ein Bruder, Vater, Drink. 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

0: die Lampe.
1: Ja, also kommt mal rechts mal.
0: Was weiß ich, hab genug. 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

Dankeschön. Stefan Hoppe am Klavier und Tina Baumann an der Bar.

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Und so können wir dann wirklich wieder unser Augenmerk auf die wichtigen Dinge lenken, auf das Herz aller Dinge, auf die Zeit, die wir auf diesem blauen Planeten haben und wie unklug wir sowohl mit der Zeit als auch mit unserem blauen Planeten umgehen. 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Dann kann ich gar nicht mehr abhängen und downcoolen, sondern dann merke ich, dass ich aktiv werden muss, weil es gibt Dinge, die man nicht bis morgen aufschieben kann. Und oft genug muss man den Anfängen wehren. Und dann bin ich auch gleich wieder in Gedanken dabei. Und wenn ich an die Kinder denke, denke ich, wie lange wohl die Wahlversprechen vorhalten werden, dass wir uns nicht in kriegerische Abenteuer hineinziehen lassen. Und mit wir ist natürlich nie derjenige gemeint, der den Befehl erteilt, sondern mit wir sind immer unsere Kinder gemeint. Und ich bin sicher, dass in den Ministerien, in den Schubladen längst Pläne und Szenarien vorbereitet sind, nach denen sie unsere Kinder wie Spielsteine auf einem Mensch ärger dich nicht Brett hin und her schieben wollen. Und wenn es sein muss, auch für einen Spielzug einfach mal so opfern. Aber es sind ja keine roten, grünen, blauen oder gelben Plastikfigürchen, sondern Menschen aus Fleisch und Blut, unsere Kinder. Und dann ist es bei mir mit der Gelassenheit ganz vorbei. 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

0: Jetzt habe ich hier noch eine richtige Klamotte ausgedacht. 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Mir hat noch nie einer gesagt, na du alter Kanadier oder sowas. Die haben mich immer gesagt, habe ich versucht zu verstehen, warum. Und dann habe ich dieses Werk geschrieben, das den bezeichnenden Titel trägt, Guck mal, ach nee, sieh mal da. Oder in der Kurzfassung, Mann aus alle Manier.
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0: Dankeschön.
1: Dankeschön. Herzlich willkommen, Rüdi Klohn im 97er Update mit erweitertem Textspeicher und verbesserter Sprachverständlichkeit. Oder habe ich immer so genuschelt, habe ich mich immer nicht verstanden. Ich werde mir Mühe geben, dass man jedes Wort versteht, und sollte es einmal nicht so sein, dass ich weg vom Mikrofon gehe oder wieder in alte Zeiten zurückfalle und rumnuschel, dann schreit ihr einfach, hä? Wenn ihr irgendwas nicht versteht, schreit ihr einfach, hä? Ihr könnt das mal ausprobieren. Wir lesen Gossen vorlesen. Genau. Alles klar. Also ihr wollt mich verstehen. Das ist schon mal gut für mich. Neulich war ich in einem Konzert. Da sang der Andreas Botticelli mit dem Placebo Dominguez und der Montserrat Cabanibalé. Ich glaube, ein Duett. Und ich habe gelesen, das war das Tollste seit Robinson Caruso. Ich lese Cosmopolitan und manchmal auch den Stern. Überhaupt von Nietzsche bis zu Böll lese ich fast alles gern. Ich trinke trockenen roten Wein und dann sinniere ich über Kunst. Ich diskutiere gern über Politik im Zigarettendunst. Was ich davon halte? Naja, ich weiß. Das ist irgendwie komplex, diffizil. Wie bitte? Meine Meinung? Naja, ich weiß nicht. Ich würde sagen, teils so, verstehen Sie, was ich sagen will. Ich gehe gerne in die Galerie, bin Gast, was jeder Vernissage. Meine Bemerkungen stimulieren die Betrachtung ganz ungeheuer mal. Und diese Linie, dieser Stil. Aha, ein Schüler von Madrid. Stimmt, diese Farben, diese Formen, dieser Ausdruck, typisch Madrid. Typisch Madrid, ey. Was ich davon halte? Naja, ich weiß nicht. Das ist irgendwie komplex, diffizil. Wie bitte? Meine Meinung? Naja, ich weiß nicht. Ich würde sagen, teils so, verstehen Sie, was ich sagen will. Ich gehe in die Philharmonie. Zurzeit, da stehe ich auf modern. Wir müssen weg für Melodie und Harmonie. Die Typen, die bringen's auf den Kern. Ein Kunstbanause neben mir, der stößt mich von der Seite an. Sagen Sie mal, verstehen Sie diesen Stockhaus? Ich ignoriere diesen Spießer und lese mein Programm. Was daran Kunst ist, aber ich bitte Sie. Das von einer derart komplexen Diffizilität. Wie bitte? Das soll ich Ihnen erklären? Naja, ich weiß nicht. Ich glaube, wenn Sie es jetzt noch nicht haben, dann ist es sowieso zu spät. Ich habe ein Bücherregal, da stehen große Werke drin. Niemand kann mir sagen, dass ich nicht belesen bin. Vor allem Lessing und Voltaire, Shakespeare und Baudelaire, Kant, Scheville, Freud, Camus, Leibniz, Heidegger, ach.

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1: Sind Sie der, mit dem ich einmal mit dem Memminger in der Schule war, wo der Hebolin immer, Sie wissen doch, am Laufer Schlagturm, Hebo hebt am Telefon, das war eine Punzgaudi. 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